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1: 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Heute wird in Kroatien der Tag des Sieges und der heimatlichen Dankbarkeit begangen. Die Postämter, Banken sowie einige Geschäfte sind heute geschlossen. Heute Abend ab 21 Uhr findet am Hauptplatz der Stadt ein Konzert der Gruppe Daleka Obala statt. Sie sind herzlich eingeladen. Liebe Gäste, nützen Sie Ihren Aufenthalt auf unserer Insel für romantische Spaziergänge oder verschiedene Aktivitäten. Machen Sie einen Spaziergang nach Veli Lošinj, besuchen Sie den Institut Blue World, die blaue Welt, der sich um unsere Tümmler kümmern, die in unseren heimischen Gewässern leben. Nehmen Sie Ihr Fahrrad und machen Sie einen Spaziergang zum Panoramapunkte Belvedere, Providenza, Vela Straža, Osorčica. Spielen Sie Tennis, buchen Sie einen Windsurfkurs oder Schnorkeln. Die Möglichkeiten sind wirklich sehr, sehr viele. Sie sind herzlichst eingeladen.
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1: Die Wetterprognose für heute: Sonnig am Nachmittag, Bewölkerung mit Regenmöglichkeit, schwachen Wind.
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2: Heute wird in Kroatien der Tag des Sieges und der heimatlichen Dankbarkeit begangen. Die Postämter, Banken sowie einige Geschäfte sind heute geschlossen. Heute Abend ab 21 Uhr findet am Hauptplatz der Stadt ein Konzert der Gruppe Daleka Obala statt. Sie sind herzlich eingeladen.
3: Liebe Gäste, nützen Sie Ihren Aufenthalt auf unserer Insel für romantische Spaziergänge oder verschiedene Aktivitäten. Machen Sie einen Spaziergang nach Veli Lošinj, besuchen Sie den Institut Blue World, die blaue Welt, der sich um unsere Tümmler kümmern, die in unseren heimischen Gewässern leben. Nehmen Sie Ihr Fahrrad und machen Sie einen Spaziergang zum Panoramapunkte Belvedere, Providenza, Vela Straža, Osorčica. Spielen Sie Tennis, buchen Sie einen Windsurfkurs oder Schnorkeln. Die Möglichkeiten sind wirklich sehr, sehr viele. Sie sind herzlichst eingeladen.
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5: Die Wetterprognose für morgen.
6: Sonnig, am Nachmittag Bewölkerung mit Regenmöglichkeit, schwachen Wind.
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